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7: Im Restaurant Artis in der Grazer Altstadt beginnt der Genuss schon lange vor dem ersten Bissen. Jedes Gericht wird hier wie ein kleines Kunstwerk angerichtet. Für dieses Konzept wurde das Restaurant erneut mit einem Michelin-Stern ausgezeichnet. Küchenchef Philipp Tütschek erklärt die Idee dahinter.
8: Bei mir ist es hauptsächlich die Nachhaltigkeit, dass wir Ende der Woche keine Produkte mehr im Haus haben. Deswegen dieses Überraschungsmenü, dass ich nicht einfach jedes Produkt da haben muss. Wenn ein Produkt einmal nicht lieferbar ist, muss ich nicht ausweichen auf Verfahren. Falsches Produkt, sondern kann einfach ein neues Gericht schreiben.
7: Das Artis gehört zu den besonderen Fine-Dining-Adressen in Graz. Zwei weitere Michelin-Sterne-Restaurants sind die Genießerei am Markt und die Goldene Birn. Gemeinsam machen sie Graz zu einer der spannendsten Genussadressen Österreichs.
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1: Wir starten zusammen rein in den Sonntagmorgen. Pascal und Patrick hier für euch. Gleich mit neuer Musik von Bruno Mars, On My Soul.
2: Und jetzt für euch Cat's Eye mit Animal Energy.
1: Schönen Sonntag.

0: entspannt rein hier in den Sonntagmorgen mit Justin Timberlake. What goes around, comes around. Schöner Song. Auch was Schönes jetzt von Bruno Mars. Man muss kurz nochmal sagen, es gibt ja ganz viele Brunos da draußen.
1: Ja, stimmt.
0: Pascal, du hast
1: mein Kindheitsidol, ja. Bauer Bruno zum Beispiel.
0: Bauer Bruno. Kenne ich überhaupt nicht.
1: Nee, es ist so ein kleiner Bauer, der hat halt so einen Bauernhof und da sind ganz viele Tiere und so. Da habe ich
0: geliebt. Wie das bei Bauern meistens so ist.
1: Richtig.
0: Nee, daran merkt man aber wieder, dass wir ungefähr 20 Jahre auseinander liegen. Das ist völlig okay. Hier gibt es jetzt nicht Bauer Bruno, sondern wirklich Bruno Mars. Keine Sorge. On My Soul ist der aktuelle Track. Gibt

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4: Mit Hanna Messerschmidt. Guten Morgen. Beim Cannstatter Basen steht heute einer der wichtigsten Programmpunkte an. Ab 11 Uhr findet der historische Volksfestumzug statt. Etwa 4000 Teilnehmer aus dem ganzen Land ziehen in Trachtengruppen und Kapellen vom Cannstatter Kursaal zum Cannstatter Basen.
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4: Bundesaußenminister Badefuhl hat überraschend mit seinem russischen Amtskollegen Lavrov gesprochen. Bei dem Treffen in New York forderte er Russland auf, seinen Kurs der Eskalation zu verlassen. Auch auf den Anschlagsversuch am Leipziger Flughafen sprach Badefuhl Lavrov an. Die EU stellt über 700 Millionen Euro für vertriebene und von Krisen betroffene Menschen weltweit bereit, vor allem aber in Afrika. Das kündigt die EU-Kommissionspräsidentin von der Leyen an. Auch die Nothilfe für Betroffene der Kriege im Nahen Osten und in der Ukraine soll aufgestockt werden. Spiel 2 für den neuen Fußball-Bundestrainer Jürgen Klopp steht heute an. Am Abend geht es in der Nations League in Augsburg gegen Griechenland. Zum ersten Mal seit 25 Jahren sind dabei einem Länderspiel in Deutschland wieder Stehplätze zugelassen. Sportlich gibt es auf jeden Fall eine Änderung. Statt Ter Stegen steht Nübel im Tor.
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0: kurz vor 8 hier am Sonntagmorgen. Energy läuft. Patrick und Pascal sind hier. Und ich glaube, du brauchst einen Kaffee, ne?
1: Ja,
0: komm, Wasser ist drin, Bohnen sind auch drin. Ah, tun wir ja auf den Knopf. Los geht das Ding.
1: Oh. Was wie ist Musik los? In meinen Ohren.
0: Ah, okay, geht weiter. Ach, da läuft der Kaffee raus. Sehr schön.
1: Jetzt so schön hier oben raus.
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0: Ja, und da geht es heute nämlich um Kaffee. Es gibt nämlich jetzt eine neue japanische Studie und die hat festgestellt, wir müssen Kaffee gar nicht trinken. Mhm. Es reicht auch völlig daran zu riechen.
1: Das finde ich sehr schade, du, ehrlicherweise.
0: Genau, aber du trinkst ja sehr gerne Kaffee.
1: Aber für dich umso besser.
0: Ich hasse diesen Geschmack, aber ich liebe den Geruch dafür umso mehr. Und in dieser Studie waren jetzt 20 Studenten. Also muss gestehen, ist eine kleine Studie gewesen. Da hatten vielleicht nicht mehr Leute Zeit. Auf jeden Fall hatten die 50 Zentimeter vor ihrem Gesicht eine Tasse Kaffee stehen, 5 Minuten lang. Und dann haben sie gemessen, okay, was verändert sich jetzt? Und tatsächlich haben die Leute rausgefunden, okay, diese Studenten, die sind weniger angespannt, haben weniger Angst, sind nicht mehr so müde wie vorher und auch nicht mehr so niedergeschlagen.
1: Da bräuchtest du unbedingt mal ganz viel Kaffee.
0: Ich glaube auch,
1: in deinem
0: oder?
1: Leben. Ja, du da bist ja niedergeschlagen, du bist ein bisschen ja, müde bist du auch. Also es passt ganz gut, glaube ich.
0: Das Gute ist, ich sehe ja, deiner ist hier fertig. Ja, den nehme ich dir jetzt mal weg. Zack,
1: riech
0: das
1: mal,
0: ist meiner.
1: Riecht gut?
0: Ach, riecht super.
1: Bist du schon glücklich, ja?
0: Nee, aber ich glaube, das liegt auch an deiner Anwesenheit. Aber für alle anderen draußen, die auch sagen, hey, Kaffee trinken ist nicht meins, einfach dran riechen. Das reicht schon. So, und komm hier, Patrick, Pascal, ich mach dir hier nochmal ganz schnell neu.
1: Vielen Dank.
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1: Mit Anja, ich wünsche euch einen schönen Sonntagmorgen. Schön, dass ihr dabei seid. Wir sind heute auf den Hund gekommen. Ja, immer noch ein beliebtes Haustier. Unser Hund für alle Fälle, der heißt heute Morgen Hanna. Und diese Hündin, diese besondere Hündin, die stellen wir euch gleich vor. Schön, dass ihr schon wach seid.
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0: Einen super schönen guten Morgen. Neulich sagte eine Freundin zu mir, dass ihre Katze sie immer wieder dazu bringt, nicht aufs Handy zu schauen, weil sie ihr beim Spielen zuschauen soll. Tja, so Tiere, die können ganz schön schlau sein und auch gut tun. Und das erlebt auch Klinikseelsorgerin Ursula Kaiser vom Stuttgarter Marienhospital. Was genau so ein Hund, so ein Therapiehund verändern kann, das hat sie Caroline erzählt.
1: Komm mal her, wir tun das anziehen, deine Weste.
2: Jetzt mit der blauen Weste ist Hanna als Therapiehund erkennbar. Seelsorgerin Ursula Kaiser nimmt ihren Border Collie mit zu schwer kranken Menschen auf die Palliativstation.
3: Ganz gerne. Ganz liebe, gell?
2: Die Menschen streicheln Hannas schwarz-weißes Fell. Eine Frau lässt Hanna sogar auf ihre Bettdecke.
1: Ja, du bist eine Süße.
4: Gibt's das Pfötchen, gell? Möchten Sie der Hanna ein Leckerli geben?
5: Kann ich natürlich. Uiuiui.
2: Sie erzählt von ihren eigenen Hunden und auch ihre Angehörigen, die zu Besuch da sind, erinnern sich.
5: Ich hatte 4 Sennenhunde, aber alle nacheinander. Der Baluga, der ist immer auf dem Sofa gesessen mit dem Hintern.
1: Die Füße am Boden und den Po so auf dem Sofa.
2: Klinikseelsorgerin Ursula Kaiser nimmt Hanna seit etwa einem Jahr mit auf die Palliativstation. Durch sie kommt einfacher Leichtigkeit in die Gespräche.
4: Da steht der Hund im Mittelpunkt und welche Hunde oder Tiere die Patienten hatten. Das tut ganz gut. Das andere Thema mit der Krankheit, das ist sowieso vorher und nachher und überhaupt wieder im Mittelpunkt.
2: Marie Kurz ist eine Ärztin auf der Station und sie bemerkt Veränderungen.
6: Patienten oder Patientinnen, die selber Hunde hatten, freuen sich dann richtig auf die Tage und man merkt einfach schon auch eine deutliche Entspannung und ein Loslassen können.
2: Und nach 2 Stunden braucht dann auch Hündin Hanna Entspannung.
0: Hanna, eine Therapiehündin im Stuttgarter Marienhospital. Und ganz wahrscheinlich ist euer Hund oder eure Katze auch ziemlich gut für euer seelisches Gleichgewicht. Startet alle gut in diesen Sonntagmorgen.
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0: mal das Glück herausfordern, ob beim Ausfüllen des Lottoscheins am Spielautomaten in der Lieblingskneipe oder beim Tippen auf den Ausgang des nächsten Spiels im Fußball. Glücksspiel kann Spaß machen und für Nervenkitzel sorgen, wenn man es mal macht. Zum Problem wird es, wenn daraus eine Sucht wird. Steffen Otterbach von der Uni Hohenheim forscht zum Thema Glücksspiel und weiß, warum es so schnell abhängig machen kann.
1: Beim Glücksspiel sind es anfangs die Gewinne, aber auch eben schon die Erwartungen auf einen Gewinn. Und vor allem ist es die Unvorhersehbarkeit, die schon dazu führt, dass das Gehirn Glückshormone ausschüttet. Und irgendwann setzt so eine Reiztoleranz ein. Immer mehr von diesen Botenstoffen brauchen, um das gleiche Level an Aufregung zu erzielen. Und dann wird eben mehr gespielt.
0: Besonders beliebt sind Sportwetten. Etwa jeder Fünfte in Deutschland hat schon mal eine Wette auf ein Spiel platziert. Sportwettenwerbung gibt es nicht nur während Fußballspielen, sondern auch auf Social Media. Und die richtet sich vor allem an junge Leute.
1: In den sozialen Medien ist Werbung oft als solche gar nicht zu erkennen. Da werden Informationen über das nächste Bundesligaspiel preisgegeben. Am unteren Ende steht dann ein kleines Logo eines Sportwettenanbieters. Ein Klick weiter und sie landen auf der Seite dieses Anbieters.
0: Ja, wir haben auch mal mit einem Mann gesprochen. Er möchte anonym bleiben, der bis vor einem Jahr selbst sportwettensüchtig war und damit über 200.000 Euro verzockt hat.
2: Das Gefühl war immer da und die Hoffnung, ja gut, du gewinnst, oder bei einem Wetteabgeben war dann so, ja okay, die ist ja eh klar drin, also kann ich mir schon Gedanken machen, auf was tippe ich als nächstes. Also der Kopf hat es gar nicht zusammengebracht, dass eine Wette verloren werden kann.
0: Vor allem junge Menschen sind von einer Sportwettensucht betroffen, sagt Steffen Otterbach.
1: In der Tat wissen wir, dass insbesondere junge Menschen im Alter von 18 bis 35 Jahren, insbesondere junge Männer von der Sportwettenproblematik betroffen sind. Aber grundsätzlich gilt schon auch, dass eine Glücksspielstörung, dass wir die in allen Gesellschafts- und Altersschichten finden.
0: Wenn ihr also jemand kennt, der unter einer Glücksspielsucht leidet oder wenn ihr selbst betroffen seid, dann könnt ihr euch Hilfe holen. Und zwar bei der Glücksspielberatung der Evangelischen Gesellschaft Stuttgart. Und übrigens, am nächsten Mittwoch, am 30. September, da ist auch der Aktionstag gegen Glücksspielsucht, der auf die Gefahren aufmerksam macht.
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0: Außenminister Badefuhl hat Russland zu einem Ende der Eskalation gegen Europa aufgefordert. Badefuhl traf seinen russischen Amtskollegen Lavrov in New York. Es war das erste Treffen deutscher und russischer Außenminister seit Beginn des Ukraine-Kriegs 2022. Ab heute gelten in der EU schärfere Regeln für Werbung mit Klimaslogans. Begriffe wie umweltfreundlich oder klimaneutral dürfen nur noch auf Produkte gedruckt werden, wenn die Hersteller das belegen können. Verbraucher sollen so vor falschen Versprechungen geschützt werden. Für Jürgen Klopp steht heute das zweite Länderspiel als Fußball-Bundestrainer an. In Augsburg spielt die DFB-Elf am Abend in der Nations League gegen Griechenland. Zum Auftakt am Donnerstag hatte Deutschland ein 1:1 in den Niederlanden geholt.

0: Camp den Wald entdecken. Das liegt ja voll im Trend. Und deshalb sind Outdoor-Tipps Gold wert. Was ist für unterwegs wichtig? Was nicht? Pfadfinder sind da Profis drin. Kann man sich von ihnen was abschauen? Ganz bestimmt. Andreas Hees ist Pastor und leitet die Pfadfinderarbeit in der evangelisch-methodistischen Kirche. Meine Kollegin Kerstin, die hat ihn getroffen.
1: Zieht Andreas Hees los, sind immer Streichhölzer, Messer und ein Kompass in seinem Rucksack. Moment mal, ein Kompass in Smartphone-Zeiten?
2: Es gibt durchaus auch noch Regionen in Deutschland, wo GPS noch nicht nachhaltig funktioniert. Und dann ist es auch gut, sich mit Karte und Kompass orientieren zu können.
1: Wie das geht, lernen Pfadfinder. Genauso wie sie rausfinden, was sie für mehrere Tage in der Natur wirklich brauchen. Das kommt dann ins sogenannte Allzeitbereitpack.
2: Streichhölzer, Nähsacht, eine Rettungsdecke, Pflaster. Manche nehmen auch Gewürze mit.
1: Oft gehen die Pfadfinder auf sogenannte Hikes, mehrtägige Orientierungsläufe, in denen sie nur mit Karte und Kompass ihre Schlafplätze suchen. Den Reiz daran beschreibt Andreas Hees so.
2: Alles dabei haben zu müssen, Dinge unterwegs regeln zu müssen, dann einfach mal irgendwo zu klingeln und zu fragen, können wir bei Ihnen frisches Wasser haben, und da erleben wir manchmal die tollsten Dinge.
1: Auf die Natur und Mitmenschen offen zuzugehen lohnt sich, meint Andreas Hees. Outdoor-Anfängern rät er, fangt klein an.
2: Mal die Nacht im Garten verbringen oder einfach mal nachts laufen. Das muss gar nicht weit weg sein, sondern quasi vor der Haustür die Komfortzone verlassen.
1: Pfadfinder versuchen das durch ihre christliche Prägung auch im Alltag, im menschlichen Miteinander, sagt Andreas Hees.
2: Der Gründer der Pfadfinder hatte das Motto, versuche die Welt ein bisschen besser zu verlassen, als du sie vorgefunden hast.
1: Als Erinnerung daran, jeden Tag eine gute Tat, machen sich Pfadfinder morgens einen Knoten ins Halstuch. Klappt auch mit dem Taschentuch in der Hosentasche.
0: Der Knoten, der darf natürlich auch wieder raus, wenn die gute Tat dann erledigt ist. Also einfach raus mit offenen Augen und Herzen vor die Tür in die Natur oder gleich zu den Pfadfindern. Mehr zu den Pfadfindern der evangelisch-methodistischen Kirche gibt's im Netz auf www.wesleyscouts.de.
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0: Yogi, Hansi und jetzt Kloppo, Fußballnationaltrainer aus Baden-Württemberg, haben eine gewisse Tradition im deutschen Fußball. Jürgen Klopp hat am Donnerstag seine Premiere auf der DFB-Trainerbank gehabt und heute Abend dann schon sein erstes Heimspiel in Augsburg gegen Griechenland. Und für viele gilt Jürgen Klopp ja als Hoffnungsträger. Einer, der nicht nur sportlich die Nationalelf wieder an die Spitze führen kann, sondern generell einfach positive Vibes verbreitet und Aufbruchstimmung. So wie zuletzt bei der Vorstellung des Nationalmannschaftskaders.
1: Ich finde tatsächlich, dass wir ein wundervolles Land sind und ein bisschen die Kaderzusammenstellung ist so ein bisschen wie die generelle Situation in Deutschland. Ich habe nicht geguckt, was wir nicht haben, sondern ich habe geguckt, was wir haben von der anderen Seite. Ich möchte jetzt nicht sagen, dass die Probleme in Deutschland so gelöst werden können, aber ab und zu mal drauf zu gucken, was wir eigentlich Gutes haben, wäre vielleicht auch für manche Leute durchaus eine Herangehensweise.
0: Positiv aufs Leben schauen und das hat auch mit dem christlichen Glauben von Neubundestrainer Jürgen Klopp zu tun. Vor ein paar Jahren war er sogar ganz offiziell für die evangelische Kirche unterwegs, als Reformationsbotschafter zum 500-jährigen Lutherjubiläum. Damals hat Jürgen Klopp über seinen Glauben gesagt:
2: Der Glaube führt mich durchs Leben. Ist meine Reißleine, ist meine Leitlinie, ist für mich einfach unendlich wichtig. Ich bin nicht erleuchtet worden oder sowas, sondern ich habe einfach nur für mich erkannt, dass ich da jemand habe, der mir einfach, auf den ich mich verlassen kann.
0: Jesus sei für ihn die wohl wichtigste Person der Zeitgeschichte und der Glaube eine große Kraftquelle, hat Jürgen Klopp in Interviews erzählt. Übrigens schlägt sein Herz nicht nur bei schönen Fußballstadien höher, sondern auch bei schönen Kirchen.
2: Es sind schöne Orte und es sind Orte, wie ein Vereinsheim, ja, wo man reingeht und trifft die richtigen Leute.
0: Da haben Kirche und Stadion mal wieder was gemeinsam. Hoffen wir auf himmlischen Fußball heute Abend ab 20.45 Uhr Deutschland gegen Griechenland. Und mir bleibt nur noch euch einen schönen Sonntag zu wünschen und eine gute Woche. Heute war Anja für euch da. Tschüss, bis zum nächsten Mal und bleibt bewahrt.
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1: Mittendrin in den 10 Hits am Stück haben wir gleich neue Musik für euch. Richtig gute neue Musik von Malik Harris. Easy heißt der Song.
2: Und jetzt erstmal J-Lo zusammen mit David Guetta. Save Me Tonight, hier bei Energy.
1: Hier sind Patrick und Pascal. Guten Tag.

0: Rihanna am Sonntagmorgen bei Energy. Patrick und Pascal sind hier.
1: Guten Morgen.
0: Ich würde sagen, wir sind schon zwei gute Moderatoren, aber wir kommen bei weitem nicht dran an Andrea Kiewel.
1: Nee,
0: unsere Fernsehgarten-Mutti, Hobbygärtnerin. Und das Gute ist, sie hatte tatsächlich auch letztens den Musiker im Fernsehgarten, den wir jetzt gleich spielen. Deshalb überlassen wir ihr doch einfach mal die Anmoderation.
2: Der nächste Künstler. Ich habe immer noch die Eier im Kopf.
0: Ja, das kann ich sehr gut nachvollziehen. Kiwi, bitte nochmal von vorne.
2: Der nächste Künstler sagt selbst, dass er sich gerade in einer spannenden Entwicklung befindet, an der er das Publikum gerne Schritt für Schritt teilhaben lassen möchte. In seinem neuen Song geht es um Aufbruch und Zweifel, um Nähe und vielleicht ein bisschen Distanz. Es geht darum, den eigenen Weg zu finden.
0: So, besser hätten wir es nicht sagen können.
1: Nee, auf gar keinen Fall.
0: Wenn ihr euch fragt, warum war die Frau so außer Atem? Keine Ahnung.
1: Das wissen wir auch nicht.
0: Sie hat vorher
1: nichts gemacht. Ja, genau.
0: Eigentlich nur gegessen.
1: Naja.
0: So, Kiwi, jetzt sag doch auch noch, wer ist es denn?
2: Easy, so heißt der Song. Herzlich willkommen im Fernsehgarten, Malik Harris.
0: Ja, herzlich willkommen jetzt bei Energy, Malik Harris. 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
7: Mit Hanna Messerschmidt. Guten Tag. Beim Cannstatter Basen steht heute einer der wichtigsten Programmpunkte an. Ab 11 Uhr findet der historische Volksfestumzug statt. Etwa 4000 Teilnehmer aus dem ganzen Land ziehen in Trachtengruppen und Kapellen vom Cannstatter Kursaal zum Cannstatter Basen.
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7: Bundesaußenminister Badefuhl hat überraschend mit seinem russischen Amtskollegen Lavrov gesprochen. Bei dem Treffen in New York forderte er Russland auf, seinen Kurs der Eskalation zu verlassen. Auch auf den Anschlagsversuch am Leipziger Flughafen sprach Badefuhl Lavrov an. Die Entscheidung, München ins Rennen um die Olympischen und Paralympischen Spiele zu schicken, bekommt viel Rückenwind. Kanzler Merz sagte, Deutschland werde die internationale Bewerbung jetzt gemeinsam anpacken. Und Finanzminister Klingbeil, wir wollen und wir können uns Olympische Spiele leisten. Spiel 2 für den neuen Fußball-Bundestrainer Jürgen Klopp steht heute an. Am Abend geht es in der Nations League in Augsburg gegen Griechenland. Zum ersten Mal seit 25 Jahren sind da bei einem Länderspiel in Deutschland wieder Stehplätze zugelassen. Sportlich gibt es auf jeden Fall eine Änderung. Statt Ter Stegen steht Nübel im Tor.

0: Schönen Sonntagmorgen euch. Patrick und Pascal sind hier.
1: Hello.
0: Energy läuft und wir feiern Geburtstag.
1: Aber ich habe doch erst übermorgen Geburtstag.
0: Ja.
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0: Gut, dass du sagst, ich muss dir noch ein Geschenk holen.
1: Ja, ein großes. Und schön verpacken, nicht mit Zeitungspapier. Ich möchte gerne schönes Papier haben.
0: Packung Kinderriegel reicht, ne?
1: Nee. Wird abgelehnt hier.
0: Dann gucke ich mal, was ich da noch so finde auf dem Dachboden. Nein, wir feiern natürlich Geburtstag von TikTok. Hier, TikTok on the clock, but the party don't stop, so nach dem Motto. Die App, die früher mal Musical.ly hieß, wird 10 Jahre alt. Oder ist jetzt 10 Jahre alt geworden.
1: Ne?
0: Ende September vor 10 Jahren ging das los. Ja, Fluch oder Segen, man weiß es nicht so genau. Gefühlt ein Tag so, ein Tag so. Viele Fake News natürlich. Ja, da muss man mal kritisch sein auf TikTok. Aber auch, glaube ich, was Entertainment angeht, eine große Bereicherung für viele.
1: Das stimmt.
0: Also manche,
1: ich muss sagen, damals bei Musical.ly, ne,
0: ja,
1: dachte ich immer, das wäre nur eine App, wo man halt so irgendwie quasi singen kann, auf Karaoke singen kann.
0: War es ja auch, oder?
1: Aber ich habe nicht gecheckt, dass es ein Social Media oder Social Medium ist.
0: Naja, es hat sich, glaube ich, auch erst dazu entwickelt. Und es ist ja Wahnsinn, wie viele Stunden manche Menschen da am Tag draufhängen.
1: Das stimmt.
0: Es ist ja während der Arbeitszeit, sind die nur am Handy, nur auf TikTok oder auf dem Klo.
1: Und das ist wie bei dir, nur du guckst halt kein TikTok, sondern du spielst halt Handyspiele.
0: Genau, aber ja, genau. Ich spiele süchtiger Handyspiele. Auf jeden Fall feiern wir TikTok natürlich auch im Stream of the Week mit dem Energy TikTok Stream. Das sind alle Songs, die über TikTok auch groß geworden sind. Ja, auch der Song hier von Dua Lipa, Training Season. Krasser TikTok-Erfolg. Wo gibt's diesen Stream, Pascal?
1: Ja, ganz einfach in der neuen Energy-App zum Beispiel.
0: Mhm.
1: Auf energy.de oder zum Beispiel auch über euren Smart-Speaker.
0: Mhm.
1: Da könnt ihr zum Beispiel eurer Alexa oder eurem Chromecast oder eurer Siri sagen, dass er eben den Energy-Stream of the Week bzw. den Energy-TikTok-Stream spielen soll.
0: So, dann geht das ab und denkt dran, hört die Streams.
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1: Schönen Sonntagvormittag euch, gleich mit neuer Musik von Delta Goodrem. Hologram hören wir zusammen.
2: Und jetzt erstmal Taylor Swift, Elizabeth Taylor für euch.
1: Hier sind Patrick und Pascal, hallo.

Jetzt noch mehr von meinen Lieblingshits.

0: DJ Snake und Justin Bieber, Let Me Love You, hier bei Energy mit Patrick und mit mir Pascal.
1: Ja, und jetzt mit neuer Musik von Delta Goodrem. Pascal, da blicke ich in ein leeres Gesicht bei dir.
0: Ja, kann ich nicht so richtig zuordnen.
1: Passiert oft so ein leeres Gesicht.
0: Ja, danke dir.
1: Aber wenn du den hier hörst, kennst du sie auf jeden Fall.
0: Ja, klar.
1: Oder?
0: So eine typische 2000er-Hymne, oder nicht?
1: Richtig, ihr großer Hit damals 2003, da bist du geboren.
0: Bin ich geboren, richtig.
1: Februar kam der Song raus,
0: da war
1: also
0: ich noch nicht auf der Welt.
1: Bisschen älter als du sogar. Und vielleicht denkt der eine oder andere, ja, war doch bestimmt One Hit Wonder. Nein, sie hat immer ganz schön fleißig Musik rausgebracht, jetzt sogar auch noch. Neue Musik und die gönnen wir uns jetzt, Hologram. Hier ist Delta Goodrem bei Energy, wir haben immer die besten neuen Hits.

0: Und wir haben Antworten für euch. Wir beantworten jede Woche Fragen, die in Songs gestellt werden.
1: Wir haben die Frage schon geklärt. Weißt du, wie viele Sternlein stehen? Ja, wissen wir. 10 Trilliarden. How much is the fish? Hat HP Baxter beantwortet. Der Fisch kostet 3,80 Euro.
0: Wenn ihr jetzt auch Fragen habt, die ihr in Songs schon mal gehört habt, dann ganz schnell anrufen oder eine WhatsApp schicken. Antworten suchen wir dann bei uns hier in der Show zusammen.

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17: Mit Hanna Messerschmidt. Guten Tag. Beim Cannstatter Wasen steht heute einer der wichtigsten Programmpunkte an. Ab 11 Uhr findet der historische Volksfestumzug statt. Etwa 4000 Teilnehmer aus dem ganzen Land ziehen in Trachtengruppen und Kapellen vom Cannstatter Kursaal zum Cannstatter Wasen.
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17: In der EU gelten jetzt schärfere Regeln für Werbung mit Klimaslogans. Begriffe wie umweltfreundlich oder klimaneutral dürfen nur noch auf Produkte gedruckt werden, wenn die Hersteller das belegen können. Verbraucher sollen so vor falschen Versprechungen geschützt werden. Zum ersten Mal seit Jahren haben sich Deutschlands und Russlands Außenminister an einen Tisch gesetzt. Wadefuhl forderte Lavrov am Rande der UN-Generalversammlung in New York auf, über ein Ende des Ukraine-Kriegs zu verhandeln. Dazu ist Russland nicht bereit, sagt Wadefuhl. Taylor Swift hat einen neuen Spotify-Rekord aufgestellt. Ihr neuer Song Patient Zero ist am Freitag der

0: Der Sonntagvormittag ist das mit Energy und wir sind drin im Herbst. Hallo, Patrick und Pascal sind hier.
1: Hallo.
0: Wie stehst du zum Herbst?
2: Oh, weiß ich nicht, ist ja so Kürbisjahreszeit, aber ehrlicherweise mag ich keinen Kürbis.
0: Okay.
2: Es ist irgendwie auch Suppenjahreszeit und Suppen, da frage ich mich immer, wer wird davon satt?
0: Mhm.
2: Und Halloween-Jahreszeit und Halloween finde ich irgendwie auch unnötig. Ich weiß
0: Suppe,
2: nicht.
0: Suppe ist ein super Stichwort, denn Mittwoch war ja Herbstanfang, jetzt sind wir komplett drin. Wir haben euch mal passend dazu gefragt, was ist denn eure Lieblingsherbstsuppe?
3: Eine Karottensuppe, weil das für mich ein Kindheitsrezept ist.
4: Ich mag eigentlich nur so Hühnersuppe. Mhm. Geht einfach immer. Bei Erkältung ist das auch sehr gut.
5: Linsensuppe, Lauchsuppe. Das ist einigermaßen gesund.
6: Die Hokkaido-Kürbissuppe.
7: Mag ich.
8: Für mich ist auf jeden Fall die Kürbissuppe meine Lieblingssuppe. Meine Mutter hat das damals immer gemacht.
9: Die Kürbissuppe ist einfach im Herbst das Beste, was man essen kann.
10: Ja, bei mir auch. Also Tradition und ist immer lecker.
0: Ja, also Pascal, du bist da sehr alleine mit deiner Meinung.
2: Ja, irgendwie schon, scheinbar.
0: Kürbissuppe.
2: Aber ich muss sagen, so eine Hühnersuppe, lecker.
0: Ja, total.
2: Und so eine, was haben die noch gesagt?
0: Linsensuppe?
2: Nee, die Lauchsuppe, die fand ich auch gut. Die würde ich gerne mal probieren.
0: Ja, ladet ihn doch mal ein, Freunde. Wenn ihr da draußen Lauchsuppe macht, einfach Pascal mal hier einladen.
2: Bitte.
0: Ansonsten, typische Herbstaktivitäten für dich? Kastanien sammeln oder so? Machst du das?
2: Sehr selten, ehrlicherweise.
0: Ich sehe dich da.
2: Ja?
0: So an der Hand von Mama draußen im Park Kastanien
2: und dann
0: sammeln.
2: Und dann baue ich da am Ende so kleine Männchen draus.
0: Kastanienmännchen,
2: toll.
0: Schön. Nein, aber natürlich irgendwie auch Herbst wieder die Jahreszeit, um einfach nochmal so Serien zu re-binge-watchen. Also alte Serien, die man schon tausendmal gesehen hat. Ich finde, da ist der Herbst perfekt für. Schönen Samstag, Sonntags auf der Couch mit einer Decke, irgendwie da eine Tee, Kaffee oder sowas und dann einfach stundenlang nur Fernsehen.
2: Toll.
0: Oder Radio hören. Das geht natürlich auch. Da würden wir Energy empfehlen, glaube ich. Ne?
2: Absolut.
0: Ist euer
2: Absolut.
0: Sender, egal für welche Jahreszeit. Im Herbst sind wir natürlich auch treu an eurer Seite.
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1: Am Sonntagvormittag gleich gehen wir einmal das Alphabet durch mit Oliver Helden zusammen. A, E, I, O, U.
2: Oh, stark. Kannst du gut schon, muss man sagen. Ja, vorher war noch Flow mit Leak It.
1: Hier sind Patrick und Pascal für euch. Hallo.

0: Katy Perry erinnert sich nochmal an Freitagnacht.
1: Bei mir sind
0: die Erinnerungen da weg. Ja. Ich kann da nicht mitmachen.
1: Schönen
0: Sonntagvormittag euch, Patrick und Pascal hier bei Energy. Jetzt einmal kurz für alle nochmal so ein kleiner Ausflug zurück in die, wo macht man das? Grundschule wahrscheinlich, das Alphabet lernen?
1: Ja, natürlich.
0: Erste, zweite Klasse?
1: Ja, Vorschule.
0: Vorschule.
1: Hör mal, ich glaube also, in der zweiten Klasse lernst du doch auf Englisch.
0: Für alle, die jetzt vielleicht auch letzte Nacht ein bisschen übertrieben haben und mit dem Buchstaben ein bisschen durcheinander kommen, wir sortieren das jetzt nochmal.
1: Ja.
0: Die Vokale A, E, I, O, U. Oder auch A-E-I-O-U, ihr Sullivan Heldens bei Energy.

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8: Mit Hanna Messerschmidt. Guten Tag. Rund um den Cannstatter Basen ist es heute besonders eng auf den Straßen. Wegen des historischen Umzugs gibt's heute noch mehr Halteverbote und Sperrungen als sowieso schon. Und auch bei Bussen und Stadtbahnen gibt's Änderungen. Der Umzug ist eins der Highlights des Volksfestes.
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8: Die EU geht gegen sogenanntes Werbe-Greenwashing vor. Es gelten jetzt schärfere Regeln. Produkte dürfen nur noch als umweltfreundlich oder klimaneutral beworben werden, wenn die Hersteller das belegen können. Und es reicht nicht aus, wenn zum Ausgleich Bäume gepflanzt werden. ChatGPT-Entwickler OpenAI reagiert auf einen neuen Alleingang von KI. Der Tech-Riese stoppt das Training seiner leistungsstärksten KI-Modelle. Ein KI-Modell hat es in einem Test geschafft, Antworten von einem externen Chatbot zu bekommen, obwohl der Zugang zum Internet gesperrt war. Spiel 2 für den neuen Fußball-Bundestrainer Jürgen Klopp steht heute an. Am Abend geht es in der Nations League in Augsburg gegen Griechenland. Zum ersten Mal seit 25 Jahren sind da bei einem Länderspiel in Deutschland wieder Stehplätze zugelassen. Sportlich gibt es auf jeden Fall eine Änderung. Statt Ter Stegen steht Nübel im Tor.
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0: Sonntagvormittag ist das. Patrick und Pascal sind hier.
1: Hello.
0: Und jetzt kommt was ganz Tolles. Jetzt ja. geht's nämlich um die Energy Music Awards.
2: Music Awards 2026.
0: Ja, okay, wir können nicht ganz so schön singen, aber trotzdem, das war toll. Energy Music Awards auch in diesem Jahr natürlich wieder ein fester Bestandteil bei uns, mittlerweile zum 28. Mal.
1: Das ist wirklich verrückt.
0: Die sind älter als du, Pascal.
1: Ja, deutlich und zwar.
0: Und fast so alt wie ich. Naja, 23. Oktober, ganz wichtiges Datum, da finden sie statt. Natürlich auch dieses Jahr wieder in Cannes an der wunderschönen Côte d'Azur. Und ihr könnt live dabei sein mit uns. Ihr bestimmt erstmal, wer gewinnt. In ganz vielen verschiedenen Kategorien stimmt ihr ab auf energy.de. Und unter allen, die das machen, verlosen wir eine Reise nach Cannes zu den Energy Music Awards mit Hotel, An- und Abreise, Tickets für die Show.
3: Ich finde diese Verleihung auch immer komplett crazy, weil es ist wie bei den Oscars.
0: Natürlich.
3: Man stellt sich das so richtig vor, es ist so ein richtig breiter roter Teppich.
0: Na klar.
3: Und dann laufen die so Treppen hoch in dieses Theater rein.
0: Ja,
3: crazy.
0: Ja, also das solltet ihr auf jeden Fall erleben. Unter anderem zum Beispiel könnt ihr abstimmen in der Kategorie German Artist. Da sind diese tollen Künstler hier nominiert. Nico Santos.
3: Mein Favorit zum Beispiel aber auch Nina Chuba.
0: Oh ja, finde ich gut.
4: Liegen wie bei Marvin.
0: Wildberry Lillet, genau, den gibt's heute Morgen noch nicht. Aber Tokyo Hotel auch nominiert natürlich. Wo sind die eigentlich nicht, Bill und Tom? Also die sind wirklich auch überall vertreten. Und Felix Yen. Muss ich ja sagen, mein persönlicher Favorit.
3: Ja.
0: Also ich will euch da gar nicht beeinflussen.
3: Nee, nee, nee,
0: eure
3: nee,
0: Entscheidung.
3: Nee, nee.
0: Also jetzt direkt mal reinklicken auf energy.de und mit etwas Glück dann dabei sein bei den Energy Music Awards in Cannes. Felix Yen hören wir gleich. Oh, was für ein Zufall. Direkt als Anfang in den 10 jetzt am Stück. Und damit sind wir raus. Patrick und Pascal sagen
3: tschüss, auf Wiedersehen.
0: Schönen Sonntag.
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2: Wunderschönsten Sonntag wünsche ich euch, genau 12 Uhr haben wir. Jetzt gleich habe ich hier die neue Nummer von Miley dabei, Bass Persuades, in so einer Viertelstunde. Und jetzt geht's hier los mit Jenny und Tame Impala und Dracula. Und ich bin's, Pia. Hi.
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ich freue mich gerade so riesig, dass ich diesen nächsten Song anmoderieren darf. Miley hat ja Cyrus gedroppt, sie ist bei einem neuen Label und sie hat ein neues Album rausgebracht. Bass Persuades heißt das Album und die Single heißt auch so, das Album ist wirklich ganz, ganz toll. Also für Miley-Fans, da ist alles dabei, was man sich als Miley-Fan ebenso wünscht. Und die Single Bass Persuades, die hören wir jetzt hier bei Energy, immer die besten neuen Hits.

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1: Am Sonntag um 12.30 Uhr auf deinem Lieblingssender überweisen wir dir jetzt per Echtzeitüberweisung. Das Geld ist sofort in ein paar Sekunden bei dir. Wenn du uns die Frage richtig beantworten kannst, 100 Euro sofort gewinnen. Also du hast es in ein paar Sekunden, aber beantwort bitte vorher die Frage.
2: An deinen Händen hast du 10 Finger. Wie viele Finger hast du dann an 10 Händen?
1: An deinen Händen hast du 10 Finger. Wie viele Finger hast du an 10 Händen? So. Die Gewinn-Hotline wäre jetzt geschaltet, 0137 90 30 200. Bin gespannt, wer zuhört. 0137 90 30 200 für 50 Cent aus allen deutschen Netzen. Ruf jetzt an.
3: Mitmachen kann man ab 18. 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
1: So, hier nochmal die Frage für dich.
2: An deinen Händen hast du 10 Finger. Wie viele Finger hast du dann an 10 Händen?
1: 0137 90 30 200. 0137 90 30 200. Für 50 Cent aus allen deutschen Netzen. Bin übrigens nicht allein im Studio. Bei mir ist die Frau, die die Echtzeitüberweisungen macht. Direkt heute geht's noch schneller, die Chrissy. Hallo.
4: Ja, hallo. Na klar, ich sorge dafür, dass das Geld ganz pünktlich auf das Konto des Gewinners kommt.
1: Das ist super, Chrissy, weil das ist also wirklich, man hat das Geld dann auch sofort. Wir brauchen nur ein paar Daten sozusagen.
4: Mhm.
1: Und dann kriegt man per Echtzeitüberweisung das Geld direkt.
4: Ja, genau so ist es. Direkt kommt das Geld aufs Konto.
1: Und diese Überweisung dauert auch wirklich nur ein paar Sekunden.
4: Na klar, das geht ganz schnell.
1: Also du kannst das Geld jetzt haben, jetzt darüber verfügen, aber du musst uns die Frage beantworten.
2: An deinen Händen hast du 10 Finger.

0: Gut. An 10 Händen. Ich habe an einer Hand 5 Finger. Also habe ich an 10 Händen insgesamt 50 Finger.
1: Ja, ja. Sag mal. Bist du mein Mathelehrer oder was? Du hast recht. Unfassbar. Du hast gerade 100 Euro gewonnen, mein Lieber. Wie geil ist das denn?
0: Ja, sehr, sehr geil.
1: So.
0: Vielen lieben Dank.
1: Ja, danke dir. Bleib mal dran. Ich stell dich rüber. Wir überweisen dir die Kohle jetzt. Du musst nur dranbleiben. Ja, danke dir. Bleib dran. Tschö.
0: Alles klar, Marie. Danke euch.
1: So, mach der Ingmar hier eine Rechnung auf. Du, um Gottes Willen. Also zack, bums. Schon lange nicht mehr in der Schule. So, pass auf, neue Frage, 100 Euro jetzt für dich.
2: Ein Ehepaar macht ein romantisches Picknick. Sie haben 5 Kinder. 3 davon haben auch schon je 2 Kinder. Wie viele Personen sind insgesamt beim Picknick?
1: Na, Gewinn-Hotline ist und bleibt wie beim Ingmar die 0137 90 30 200. 0137 90 30 200 für 50 Cent aus allen deutschen Netzen. Ein Ehepaar macht also ein romantisches Picknick. Sie haben 5 Kinder, 3 davon haben auch schon je 2 Kinder. Mhm. Aber wie viele Personen sind insgesamt beim Picknick? Das ist die Frage, die man beantworten soll, bitte unter 0137 90 30 200. 0137 90 30 200 für 50 Cent aus allen deutschen Netzen. Sei schnell, und weil die Frage so lang ist, hier nochmal.
2: Ein Ehepaar macht ein romantisches Picknick. Sie haben 5 Kinder. 3 davon haben auch schon je 2 Kinder. Wie viele Personen sind insgesamt beim Picknick?
1: Das ist die Frage. Lisa war auch schon mal in der vorherigen Sendung da und sagte das. Lisa, deine Lösung lautet?
3: 7.
1: 7?
3: Naja, das Ehepaar und die 5 Kinder, das macht 7.
1: Na, das ist leider nicht richtig, nee. Na, tut mir leid, also 7 ist falsch. Chrissy, hat der Ingmar sein Geld?
4: Ja, klar.
1: Oh, toll,
4: na,
1: also das
4: klar.
1: Ist super. Jetzt mal ganz kurz, Lisa, 7, tut mir leid, ist nicht richtig, müssen wir nochmal ran hier.
4: Wir müssen ran, aber wir verdoppeln vor. Wir legen nochmal einen 100er drauf, jetzt geht's um 200 Euro garantierter Gewinn.
1: 200 Euro Garantiegewinn, jetzt für dich 0137. 90 30 200 0137 90 30 200 für 50 Cent aus allen deutschen Netzen. Warum ist 7 falsch? Ein Ehepaar macht ein romantisches Picknick. Sie haben 5 Kinder, 3 davon haben auch schon je 2 Kinder. Aber wie viele Personen sind insgesamt beim Picknick? Jetzt bitte richtig lösen und jetzt 200 Euro mitnehmen. Frau Biedermann war auch schon mal in einer anderen Sendung da und sagte das. Ihre Lösung lautet?
5: Ich denke 10.
1: Ah, sind Sie ganz sicher?
5: 10 Personen.
1: Frau Biedermann, es tut mir leid, Ihnen das sagen zu müssen. Das ist nicht richtig. Was ist denn jetzt los? Das ist auch falsch. Oh, Chrissy, also das ist, wir wollen keine falschen Antworten hören.
4: Nee, wir wollen keine falschen Antworten. Bitte genau zuhören. Derjenige, der es lösen kann, wird reichlich belohnt. Ich verdopple jetzt gleich nochmal. Wir gehen von 200 Euro auf 400 Euro Garantiegewinn. Heute überwiesen, heute auf dem Konto.
1: Also Runde ist wieder freigegeben. 0137 90 30 200. Ruf bitte nur an, wenn du es ganz sicher raus hast. 0137 90 30 200 für 50 sind aus allen deutschen Netzen. Warum ist hier 7, wie die Lisa meinte, oder die 10, wie Frau Biedermann gesagt hat, nicht richtig?
2: Ein Ehepaar macht ein romantisches Picknick. Sie haben 5 Kinder. 3 davon haben auch schon je 2 Kinder. Wie viele Personen sind insgesamt beim Picknick?
1: Na, wie viele Personen sind es denn insgesamt? Das ist eine lange Frage. Chrissy, ist da schon irgendjemand in Glücksleitung 2?
4: Nee, da ist noch niemand in Glücksleitung 2. Bitte genau zuhören, um die Frage zu verstehen. Ich lege nochmal 100 Euro drauf. Jetzt geht es um 500 Euro garantierter Gewinn und ganz sicher wird das Geld heute per Echtzeitüberweisung auf dein Konto überwiesen.
1: Okay, also das Geld geht auch garantiert raus, ich verspreche's. Wie hast du jetzt gemacht?
4: 500 Euro Garantiegewinn.
1: Das Geld ist in ein paar Sekunden auf deinem Konto, wenn du jetzt gewinnst. 0137 90 30 200. 0137 90 30 200 für 50 sind aus allen deutschen Netzen. Also nochmal, Lisa meinte 7, Frau Biedermann meinte 10. Das ist nicht richtig. Ein Ehepaar macht ein romantisches Picknick. Sie haben 5 Kinder, 3 davon haben auch schon je 2 Kinder. Wie viele Personen sind insgesamt beim Picknick? Du musst die Frage richtig beantworten und dann bekommst du 500 Euro netto und steuerfrei auf dein Konto. Hast du die Lösung raus? Dann sag's uns bitte. Katja war auch schon mal in der vorherigen Sendung da und sagte das.
6: Kannst du uns die richtige Antwort geben?
7: Ja, das sind auf jeden Fall 20 Personen beim Picknick.
6: Ah! Robin!
1: Nee.
6: Es werden ja immer mehr, merke ich gerade.
1: Ah.
6: Es sind auch nicht 20. Katja!
1: Das ist leider auch falsch, Chrissy. Da müssen wir vielleicht auch mal wirklich jetzt hier einen Strich

0: durchziehen. Vielleicht auch für einen Sonntag nicht eine gute Frage um 12.37 Uhr, ich weiß nicht.
1: Ja, okay, für einen Sonntag vielleicht nicht das Beste. Okay, aber wir spielen weiter und nochmal mit mehr Geld. Ich lege nochmal 100 Euro drauf. 600 Euro Garantiegewinn gibt es jetzt für die richtige Antwort.
0: Ja, aber dann, also Runde ist wieder freigegeben. 0137 90 30 200. Ja, auch 20, was die Katja meinte, ist leider falsch. Wir sind auf Gewinnersuche. 0137 90 30 200 für 50 sind aus allen deutschen Netzen. Ich möchte für 600 Euro jetzt von dir diese Frage beantwortet haben. Ein Ehepaar macht ein romantisches Picknick. Sie haben 5 Kinder, 3 davon haben auch schon je 2 Kinder. Wie viele Personen sind insgesamt beim Picknick? Das ist die große Frage. Und du hast die 600 Euro sofort auf deinem Konto per Echtzeitüberweisung. Chrissy, ist schon irgendjemand da? Irgendjemand?
1: Nee, ich sehe hier noch niemand. Noch niemand hier im Studio. Okay, wir machen weiter mit Erhöhung. Ich lege jetzt nicht 100 drauf, sondern 150 Euro. Es geht jetzt um 750 Euro Garantiegewinn. Und das Geld geht ganz sicher heute raus per Echtzeitüberweisung.
0: 750 Euro Direktgewinn. 0137 90 30 200. 0137 90 30 200 für 50 sind aus allen deutschen Netzen. Mein Gott, schnapp dir jetzt ganz schnell das Geld.
2: Mitmachen kann man ab 18. An Minderjährige werden keine Gewinne ausgezahlt. Jeder Anruf kostet 50 Cent aus allen deutschen Netzen. Bitte darauf achten, dass nicht jeder Anruf, der Kosten produziert, auch automatisch ins Studio gelangt. Gewinnchance im Leitungsspiel 1 zu 200.000. Parallel dazu kann die Redaktion jederzeit ausgewählte Anrufer per Zufallsprinzip direkt ins Studio durchstellen. 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Dort sind später auch alle Lösungen und Gewinner notiert. 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
0: Also, ein Ehepaar macht ein romantisches Picknick. Sie haben 5 Kinder, 3 davon haben auch schon je 2 Kinder. Wie viele Personen sind insgesamt beim Picknick? Ist schon jemand bei uns in der Leitung, Chrissy?
1: Nein, noch niemand hier. Und einmalig jetzt, weil hier noch niemand richtig gelöst hat, erhöhe ich jetzt drastisch.
0: Wie?
1: Ich gehe von 750 nicht auf 800.
0: Hör auf, 900,
1: auch nicht 59. Ich gehe auf 1.000 Euro garantierter Gewinn. 1.000 Euro heute überwiesen, heute auf dem Konto.
0: Hör auf, das ist Wahnsinn. Du kriegst jetzt 1.000 Euro in ein paar Sekunden auf dein Konto überwiesen, wenn die Lösung stimmt. 0137 90 30 200. Ich fass es nicht. Und niemand bei uns im Studio. 0137 90 30 200 für 50 sind aus allen deutschen Netzen. Warum ist die Antwort 7 von Lisa, die wir gehört haben, falsch? Frau Biedermann meinte 10, das ist ebenfalls falsch. Oder die Katja mit 20 ist nicht richtig. Hat das hier jemand richtig verstanden?
3: Ein Ehepaar macht ein romantisches Picknick. Sie haben 5 Kinder. 3 davon haben auch schon je 2 Kinder. Wie viele Personen sind insgesamt beim Picknick?
0: 0137 90 30 200 0137 90 30 200 für 50 sind aus allen deutschen Netzen. Da kommen noch nicht 7 raus, nicht 10 raus, nicht 20 raus. Bitte jetzt richtig lösen, das Geld mit. Hast du die richtige Lösung? Sag nur die richtige Lösung. Carlo war auch schon mal in der vorherigen Sendung da und meinte das. Carlo, deine Lösung lautet?
4: Für mich sind 32 Personen beim Picknick, wenn ich alle zusammenzähle.
0: Nein, bitte nochmal genau zuhören, stimmt auch nicht. Warum zählst du alle zusammen, Carlo? Warum zählst du alle zusammen? Das ist nicht richtig, das ist falsch. Chrissy, ich weiß nicht, müssen wir wahrscheinlich 1.000 Euro sind gesetzt. Was willst du jetzt noch machen? Was willst du noch machen jetzt?
1: Ja, okay, ich probiere es damit. Ich erhöhe die Gewinnchancen.
0: Was?
1: Ich gebe noch die Glücksleitung 3 und Glücksleitung 4 dazu. Dreifache und höchste Gewinnchance in 3, 2, 1 ab jetzt.
0: Okay, dann wünsche ich mir aber jetzt in den nächsten 60 Sekunden einen Gewinner für 1.000 Euro. Hast du die Lösung? Nur derjenige mit der... Also komm, jetzt bitte 0137 90 30 200. Die Chrissy hat deine Gewinnchance nicht nur verdoppelt, sie hat sie verdreifacht. Mit der Leitung 2, 3 und 4, die liegen direkt nebeneinander. 0137 90 30 200 für 50 sind aus allen deutschen Netzen. Bitte, warum ist 7 falsch, 10 falsch, 20 falsch, 32 falsch? Ein Ehepaar macht ein romantisches Picknick. Sie haben 5 Kinder, 3 davon haben auch schon je 2 Kinder. Wie viele Personen sind insgesamt beim Picknick? 0137 90 30 200 0137 90 30 200. 200 für 50 sind aus allen deutschen Netzen. Chrissy, wir brauchen ja lieber Jürgen in der Tonregie. Unser Tonregisseur, der Jürgen, der will gute Musik spielen. Jürgen, es geht sofort weiter. Kein Joke jetzt, aber wir machen vorher noch einen Gewinner. Bitte, Chrissy, mach jetzt was.
1: Ja, weil hier noch niemand richtig gelöst hat, erhöhe ich die Gewinnchancen nochmals. Ich gehe auf die fünffache Gewinnchance mit den Glücksleitungen 11 und Glücksleitung 12. In 3, 2, 1 ab jetzt.
0: Achtung, das ist die Möglichkeit. Ich brauche nur einen Menschen, der jetzt richtig löst, bitte. 0137 90 30 200. Es muss doch jemand am Sonntag sein, Lieblingssender. Und bitte, Freunde, die 1000 Euro sind sicher. Die haben wir euch in ein paar Sekunden. Wir brauchen nur ein paar Daten. Sobald wir die haben, kriegt ihr das Geld. 0137 90 30 200 für 50 sind aus allen deutschen Netzen. Du kriegst doch von uns jetzt hier und heute 1000 Euro. Aber bitte sag nicht 7 wie die Lisa oder 10 wie Frau Biedermann oder 20 wie Katja oder aber auch 32 wie der Carlo. Das ist falsch. Ein Ehepaar macht ein romantisches Picknick. Sie haben 5 Kinder, 3 davon haben auch schon je 2 Kinder. Wie viele Personen sind insgesamt beim Picknick? 0137 90 30 200 0137 90 30 200 für 50 sind aus allen deutschen Netzen.
1: 1000 Euro garantierter Gewinn und das Geld geht ganz sicher raus per Echtzeitüberweisung auf dein Konto. 1000 Euro garantierter Gewinn.
0: Das Geld geht raus. Du musst jetzt die richtige Lösung nennen. Jetzt die richtige Lösung sagen. Chrissy, ist schon jemand in der Leitung?
1: Nein, es ist noch niemand da. Ich werde das jetzt ändern. Ich gehe auf die siebenfache Gewinnchance. Die Glücksleitung 16 und 17 kommen noch dazu. Siebenfache und höchste Gewinnchance-Sendung so gut wie aus, ab jetzt.
0: Achtung, das ist die Möglichkeit. Ich brauche jetzt sofort einen Gewinner. Jetzt sofort, jede Sekunde kann es klingeln. 0137 90 30 200. Jede Sekunde. Die Chrissy hat deine Gewinnchance versiebenfacht. Wenn es einen Menschen vom Radio gibt mit der richtigen Lösung, dann jetzt. 0137 90 30 200. 0137 90 30 200 für 50 sind aus allen deutschen Netzen. Hat jemand die Frage verstanden? Warum kann hier nicht 7 wie die Lisa sagen oder 10 wie Frau Biedermann oder 20 wie Katja oder 32 wie der Carlo? Ein Ehepaar macht ein romantisches Picknick. Sie haben 5 Kinder, 3 davon haben auch schon je 2 Kinder. Wie viele Personen sind insgesamt beim Picknick? Wer die Frage richtig gelöst hat, versteht, warum die bisherigen Antworten falsch sind. Ich meine, jede Sekunde zählt hier und jetzt.
1: Noch niemand hier im Studio, der richtig gelöst hat. 1000 Euro garantierter Gewinn. Und die gehen heute noch raus per Echtzeitüberweisung.
0: 0137 90 30 200. 0137 90 30 200 für 50 sind aus allen deutschen Netzen. Chrissy, schon jemand in der Leitung, schon jemand da. Ansonsten müssen wir jetzt Gas geben. Wir haben keine Zeit mehr.
1: Ich mach die 10 voll. Wir haben keine Zeit mehr. Ich gehe auf die 10-fache Gewinnchance mit den Glücksleitungen 21, 22 und 23. 10-fache und höchste Gewinnchance. Jetzt muss es doch klingeln.
0: Da muss doch einer raus haben. Leute, 1000 Euro gehen. Ich verspreche, das Geld verlässt unser Konto heute. 0137 90 30 200. 0137 90 30 200 für 50 sind aus allen deutschen Netzen. Ein Ehepaar macht ein romantisches Picknick. Sie haben 5 Kinder, 3 davon haben auch schon je 2 Kinder. Wie viele Personen sind insgesamt beim Picknick, bitte?
1: 1000 Euro garantierter Gewinn. Das Geld ist noch da. Hol dir die 1000 Euro Garantiegewinn.
0: Immer noch niemand in der Leitung. 0137 90 30 200. Noch keiner da. 0137 90 30 200 für 50 Cent aus allen deutschen Netzen. Es darf doch nicht wahr sein. Das geht schon wieder los hier. Das darf nicht wahr sein. Wer hat die richtige Lösung? Freunde, das ist die Möglichkeit jetzt. Die Chance ist jetzt sofort da. Wir brauchen jetzt deine Lösung. Wir haben keine Zeit mehr. Zehnfache Gewinnchance. 0137 90 30 200. 0137 90 30 200 für 50 sind aus allen deutschen Netzen. Chrissy, sag mir bitte, dass jemand da ist.
1: Nein, es ist noch niemand da. Ich gehe jetzt auf die 13-fache Gewinnchance. Oh, ich will es jetzt wissen. Wirklich, ich überziehe die Leitung mit den Glücksleitungen 28, 29 und 30. 13 war und höchste Gewinnchance. Mehr geht nicht. Es wird jetzt klingeln.
0: Achtung, los geht's. Wir brauchen sofort dich. Letzter Aufruf, letzte Chance. Wir haben keine 200 Sekunden mehr. Wir brauchen die. Es muss klingeln. 0137 90 30 200. 0137 90 30 200. 30. 200 für 50 sind aus allen deutschen Netzen.
1: Hol dir die 1.000-Euro-Garantie gewinnen. Noch sind sie da. Ich brauche nur einen, der hier richtig löst. Noch ist alles drin, aber nicht mehr lange.
0: Die Sendung ist so gut wie aus. Achtung, keine 100 Sekunden mehr. Jürgen, unser Tonregisseur, wird uns den Saft abziehen. Du musst jetzt lösen. 0137 90 30 200. 0137 90 30 200 für 50 sind aus allen deutschen Netzen.
1: 1.000 Euro Garantie gewinnen. Die gehen heute auf deinem Konto, wenn du hier richtig löst. 1.000 Euro sicherer Gewinn gehen heute noch raus per Echtzeitüberweisung.
0: 1.000 Euro für deine Miete. 1.000 Euro für deinen Urlaub. 1.000 Euro, mit denen du machen kannst, was du willst. Ein Ehepaar macht ein romantisches Picknick. Sie haben 5 Kinder, 3 davon haben auch schon je 2 Kinder. Wie viele Personen sind insgesamt beim Picknick? Sag's uns jetzt.
1: Hol dir die 1.000 Euro Garantiegewinn. Die Miete geht doch runter in den nächsten Tagen. 1.000 Euro sicher auf dein Konto.
0: Mein Gott, wir haben keine Zeit mehr. Wir haben absolut keine Zeit mehr. Ich probier's ein letztes Mal. Freunde, Achtung! Irgendeiner muss jetzt gewinnen. Hast du die Lösung? Vielleicht hast du es bis jetzt noch nicht geschafft. Wir haben die 13. Einfache Gewinnchance, keine 100 Sekunden mehr. 0137 90 30 200. 0137 90 30 200 für 50 sind aus allen deutschen Netzen.
1: Also nicht mehr viel Zeit, gleich sind wir weg. Hol dir die 1.000 Euro, sie sind noch da. Noch niemand hier im Studio, der gelöst hat.
0: Das ist deine Möglichkeit. Nochmal, ein Ehepaar macht ein romantisches Picknick. Sie haben 5 Kinder, 3 davon haben auch schon je 2 Kinder. Wie viele Personen sind insgesamt beim Picknick? Immer noch niemand da, immer noch niemand ausgewählt. 0137 90 30 200. 0137 90 30 200 für 50 sind aus allen deutschen Netzen. Christi, wir sind bereit.
1: Wir sind bereit. 1.000 Euro garantierter Gewinn. Hol dir das Geld. Es ist noch alles möglich.
0: Es hört noch niemand meine Stimme in seinem Telefon gerade. 0137 90 30 200. 0137 90 30 200 für 50 sind aus allen deutschen Netzen. Muss in den nächsten 40, 39, 38, 37 Sekunden. Es muss doch irgendeiner. 0137 90 30 200. 0137 90 30 200 für 50 sind aus allen deutschen Netzen.
3: Ein Ehepaar macht ein romantisches Picknick. Sie haben 5 Kinder. 3 davon haben auch schon je 2 Kinder. Wie viele Personen sind insgesamt beim Picknick?
0: Wie viele Personen sind denn insgesamt beim Picknick? Sag's uns bitte jetzt und vor allem, wenn du meine Stimme im Telefon hörst, bleib einfach dran. 0137 90 30 200. 0137 90 30 200 für 50 sind aus allen deutschen Netzen. Wir sind bereit für
1: aber
0: dich.
1: Ja.
0: Sowas von durchgestellt mit dem Chance-Button. Wer ist denn dran? Hallo?
5: Hallo, hier ist Jessica.
0: Jessica, was kommt denn raus?
5: Zwei Personen, das Ehepaar halt nur.
1: Richtig, gewonnen!
0: Jessica!
5: Geil!
0: Ja, das hat schon lange keine Frau mehr zu mir gesagt. Menschenskind! 1.000 Euro für dich. Bleib bitte am Telefon, wir werden das Geld direkt überweisen. Bleib mal dran, meine Liebe.
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2: Den allerbesten Sonntag wünsche ich euch. Genau 13 Uhr haben wir es. Gleich habe ich die neue Single von Teddy Swims, Perfect Man, in so einer Viertelstunde. Wunderschöner Song. Und jetzt geht's hier erstmal los mit Cat's Eye und Animal. Und ich bin's, Pia.

Ich liebe es so, so sehr, wenn er ruhige Nummern macht, denn er hat eine so krass tolle Stimme. Teddy Swims, ich feiere den schon echt lange und seine Balladen finde ich einfach die allerschönsten. Und jetzt hat er wieder eine neue Ballade rausgehauen. Perfect Man heißt die, auch wunderschöner Text von Teddy Swims. Und genau das hören wir jetzt hier bei Energy, immer die besten neuen Hits.

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10: Mit Hanna Messerschmidt. Guten Tag. Rund um den Cannstatter Wasen ist es heute besonders eng auf den Straßen. Wegen des historischen Umzugs gibt es heute noch mehr Halteverbote und Sperrungen als sowieso schon. Und auch bei Bussen und Stadtbahnen gibt es Änderungen. Der Umzug ist eins der Highlights des Volksfestes.
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10: Die EU geht gegen sogenanntes Werbe-Greenwashing vor. Es gelten jetzt schärfere Regeln. Produkte dürfen nur noch als umweltfreundlich oder klimaneutral beworben werden, wenn die Hersteller das belegen können. Und es reicht nicht aus, wenn zum Ausgleich Bäume gepflanzt werden. Ein wichtiges Treffen, aber keine Fortschritte. So hat Deutschlands Außenminister Wadefuhl sein persönliches Gespräch mit seinem russischen Amtskollegen Lavrov in New York bewertet. Russland ist weiterhin nicht bereit, über ein Ende des Ukraine-Kriegs zu verhandeln, sagt Wadefuhl. Die deutsche Fußballnationalelf muss heute Abend wieder in der Nations League ran. In Augsburg spielt das DFB-Team mit dem neuen Bundestrainer Jürgen Klopp an der Seitenlinie gegen Griechenland. Klopp setzt dieses Mal auf Alexander Nübel statt Marc-André Ter Stegen im Tor.

0: wunderschönsten Sonntag wünsche ich euch. Energy ist immer die besten neuen Hits mit mir, Pia. Und damit ihr wisst, was so los war, gibt's das.
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0: Wir fangen an mit den MTV Video Music Awards. Die werden nämlich heute Nacht verliehen und da sind natürlich ganz viele große Energy-Stars mit nominiert. Zum Beispiel Ariana Grande, Bruno Mars, Sabrina Carpenter, natürlich Taylor Swift. Die Person mit den meisten Nominierungen ist aber tatsächlich Madonna. Und wer den Preis am Ende mit nach Hause nimmt, das erfahren wir eben heute Nacht. Weiter geht es mit Taylor Swift. Heute denn bei den MTV Video Music Awards wird außerdem ihr Video, Musikvideo zu Patient Zero vorgestellt. Und Leute, da werden so viele Easter Eggs drin sein. Ich bin ganz gespannt. Und zum Schluss noch Justin Bieber, der einfach in einem Park in Kalifornien quasi ein Konzert for free gegeben hat. Wirklich mit Band und allem drum und dran saß er und hat einfach vor sich her so ein bisschen gesungen. Ich bin sehr neidisch. Justin Bieber für 0 Euro, da wäre ich auf jeden Fall dabei gewesen. Und so klang das Ganze dann. Mega schön. Und das nächste Pop-Update, das bekommt ihr natürlich wieder nächste Woche hier bei Energy.
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Sie hat gerade ihre Tour einfach beendet. Jetzt kommt im November noch ein neuer Film mit Ariana Grande raus. Da freue ich mich riesig drauf. Hab gerade erst die Preview im Kino dafür gesehen. Sie ist einfach fantastisch und jetzt hören wir meinen absoluten Lieblingssong von ihr. Ariana Grande mit Seven Rings gibt's jetzt hier für euch bei Energy.

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2: Ich hoffe, ihr genießt euren Sonntag. Genau 14 Uhr haben wir es. Gleich haben wir hier die neue Nummer von Tokyo Hotel. Dye My Hair heißt die. In so einer Viertelstunde. Und jetzt geht's los mit Teddy Swims und Mr. Know-It-All. Und ich bin's, Pia. Hi.

einfach überall und ich liebe es und ich hoffe, es bleibt so. Tokyo Hotel, die haben jetzt auch als Band einen neuen Podcast, der heißt Zugabe im Tokyo Hotel. Richtig cool, die haben einfach eine super Dynamik und ich finde die alle so sympathisch. Neue Single ist natürlich auch da, Dye My Hair, und die hören wir jetzt hier bei Energy immer.

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1: Mit Uwe Schimunek, guten Tag. In Stuttgart haben sich Tausende an den bundesweiten DGB-Demos beteiligt. Hier in der Stadt versammelten sich rund 16.000 Menschen. Kai Burmeister, DGB-Chef von Baden-Württemberg, sagte, wer an den Beschäftigten spart, bremst das Wachstum aus.
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1: Die EU geht gegen sogenanntes Werbe-Greenwashing vor. Es gelten jetzt schärfere Regeln. Produkte dürfen nur noch als umweltfreundlich oder klimaneutral beworben werden, wenn die Hersteller das belegen können. Und es reicht nicht aus, wenn zum Ausgleich Bäume gepflanzt werden. Schwerer Busunfall in Oberbayern. Dabei sind auf der A96 bei Landsberg am Lech 2 Passagiere gestorben und 8 schwer verletzt worden. Der Bus mit einer Reisegruppe von den Philippinen war auf dem Weg von Mailand zum Oktoberfest in München. Er kam von der Autobahn ab und kippte um. Ein wichtiges Treffen, aber keine Fortschritte. So hat Deutschlands Außenminister Wadefuhl sein persönliches Gespräch mit dem russischen Amtskollegen Lavrov in New York bewertet. Russland ist weiterhin nicht bereit, über ein Ende des Ukraine-Kriegs zu verhandeln, sagt Wadefuhl.

0: Energy ist an, immer die besten neuen Hits mit mir, Pia. Und jetzt müsst ihr entscheiden. Wollt ihr sie? Ray, Where's My Husband? Oder doch lieber ihn? Alex Warren, Ordinary. Oder doch lieber sie? Taylor Swift. The Fate of Ophelia. 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

Die nächste Nummer gibt mir einfach direkt so Hymnen-Vibes. Also richtig cool, ich mag die super gerne. Klock, Klock, die haben sich nochmal so krass gesteigert, finde ich. Und die klingt einfach toll und ich habe sofort das Gefühl, ich will meine Arme hochnehmen und von links nach rechts schwingen. Mega coole Nummer, jetzt ist hier Klock, Klock mit Skeletons bei Energy. Immer die besten neuen Hits.

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1: Wunderschönsten Sonntag wünsche ich euch, genau 15 Uhr haben wir es. Gleich habe ich die neue Nummer von Ray, Emma und Absolutely Joy heißt die. Und die bringt auch ganz viel Freude in einer Viertelstunde. Und jetzt geht's los mit David Guetta zusammen mit Jennifer Lopez und Save Me Tonight. Und ich bin's, Pia. Hi.

Wie kann bitte innerhalb einer Familie so viel Talent sein? Das ist doch unglaublich. Ray hat jetzt eine neue Nummer rausgebracht, zusammen mit ihren Schwestern Emma und Absolutely. Und Leute, die drei auf einem Track, das ist unfassbar. Ihr werdet es jetzt hier hören. Gibt's jetzt hier, Joy heißt die Nummer, bei Energy immer die besten neuen Hits.

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12: Mit Uwe Schimunek. Guten Tag. In Stuttgart haben sich Tausende an den bundesweiten DGB-Demos beteiligt. Hier in der Stadt versammelten sich rund 16.000 Menschen. Kai Burmeister, DGB-Chef von Baden-Württemberg, sagte, wer an den Beschäftigten spart, bremst das Wachstum aus.
0: Deutschland und die Welt.
12: Die EU geht gegen sogenanntes Werbe-Greenwashing vor. Es gelten jetzt schärfere Regeln. Produkte dürfen nur noch als umweltfreundlich oder klimaneutral beworben werden, wenn die Hersteller das belegen können. Und es reicht nicht aus, wenn zum Ausgleich Bäume gepflanzt werden. Schwerer Busunfall in Oberbayern. Dabei sind auf der A96 bei Landsberg am Lech 2 Passagiere gestorben und 8 schwer verletzt worden. Der Bus mit einer Reisegruppe von den Philippinen war auf dem Weg von Mailand zum Oktoberfest in München. Er kam von der Autobahn ab und kippte um. Ein wichtiges Treffen, aber keine Fortschritte. So hat Deutschlands Außenminister Wadephul sein persönliches Gespräch mit dem russischen Amtskollegen Lavrov in New York bewertet. Russland ist weiterhin nicht bereit, über ein Ende des Ukraine-Kriegs zu verhandeln, sagt Wadephul.

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1: Wunderschönsten Sonntag, Energy sind immer die besten neuen Hits mit mir, Pia. Und was haben diese drei Songs gemeinsam? Nummer 1, yeah, Old Town Road. Und der, Anxiety Doji. Und als letztes, Jason Derulo. Sie alle sind eben durch TikTok richtig krass erfolgreich geworden und genau deswegen gibt's das jetzt für euch.
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1: 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Klingt so?

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Es gibt Dinge, da habe ich so krasse FOMO, also Fear of Missing Out, und das sind eben Konzerte. Und wenn ich mir zurzeit Jay-Z's Shows einfach angucke, dann bin ich so neidisch auf jeden, der das erleben darf. Da bringt er einfach Rihanna mit auf die Bühne und Alicia Keys, also so krass einfach.

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2: Den allerbesten Sonntag wünsche ich euch, genau 16 Uhr haben wir es. Gleich gibt's hier die neue Single von Delta, Goodrem, Hologram in einer Viertelstunde. Und jetzt geht's los mit Cat's Eye und Animal und ich bin's Pia.

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1: Sie geht nächstes Jahr auf jeden Fall auf Tour. Sie bringt auch noch ein neues Album raus. Und eure Tickets für Delta Goodrem, damit ihr sie mal live sehen könnt, die gibt's bei Energy. Da klickt ihr euch mal rein, energy.de. Und Delta Goodrem mit Hologram hören wir jetzt hier bei Energy immer die besten neuen Hits.

0: Und wir klären die Frage, was hat der Mond mit Mais zu tun? Mhm. Ja, so ein bisschen Astrowissen haben wir für euch. Am Wochenende ist Maismond. So heißt der Vollmond im September, weil auch die Maisernte stattfindet.
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3: Mit Uwe Schimunek, guten Tag. In Stuttgart haben sich Tausende an den bundesweiten DGB-Demos beteiligt. Hier in der Stadt versammelten sich rund 16.000 Menschen. Kai Burmeister, DGB-Chef von Baden-Württemberg, sagte, wer an den Beschäftigten spart, bremst das Wachstum aus.
0: Deutschland und die Welt.
3: Die EU geht gegen sogenanntes Werbe-Greenwashing vor. Es gelten jetzt schärfere Regeln. Produkte dürfen nur noch als umweltfreundlich oder klimaneutral beworben werden, wenn die Hersteller das belegen können. Und es reicht nicht aus, wenn zum Ausgleich Bäume gepflanzt werden. Ein wichtiges Treffen, aber keine Fortschritte. So hat Deutschlands Außenminister Wadephul sein persönliches Gespräch mit dem russischen Amtskollegen Lavrov in New York bewertet. Russland ist weiterhin nicht bereit, über ein Ende des Ukraine-Kriegs zu verhandeln, sagt Wadephul. In der Schweiz zeichnet sich beim Volksentscheid zu einer strengeren Auslegung der Neutralität ein Nein ab. Das zeigen Nachwahlbefragungen. Die Schweiz hatte sich den EU-Sanktionen gegen Russland angeschlossen. Schon das geht den Initiatoren des Volksentscheids zu weit.

0: wunderschönsten Sonntag wünsche ich euch. Energy Sun, immer die besten neuen Hits mit mir, Pia. Und jetzt geht's ja langsam so Richtung kalte, graue Jahreszeit. Ihr sagt, da habe ich gar keine Lust drauf. Ich würde irgendwie lieber noch mal ein bisschen in die Sonne, vielleicht so an die Côte d'Azur. Gar kein Problem, da geht's nämlich für euch hin.
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In der Nummer geht es darum, dass man oft ja einfach zurückguckt, irgendwie, als Zeiten noch ein bisschen einfacher waren oder man das Gefühl auf jeden Fall hat, es war einfacher. Und vor allen Dingen, dass man festhalten sollte an seinem innerlichen Kind. Und das merke ich ganz, ganz oft, dass ich oft zurückdenke und sage, boah, als Kind war schon vieles irgendwie einfacher und ein paar Sachen davon sollte man sich eben beibehalten. Schöner Track, Malik Harris, Easy, jetzt hier bei Energy, immer die besten neuen Hits.

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2: Wunderschönsten Sonntag wünsche ich euch. Genau 17 Uhr haben wir. Also gleich haben wir hier die neue Nummer von Norma Jean Martini, I Am The Sun, in so einer Viertelstunde. Und jetzt geht's erstmal los mit der Girl Group Flow und Leak It. Und ich bin's Pia.

Viele werden da wahrscheinlich mir sofort widersprechen oder sagen, hä, wie geht das? Aber meine Lieblingsjahreszeiten sind tatsächlich der Herbst und der Winter, weil ich liebe es, wenn es kalt draußen ist. Deswegen freue ich mich sehr, wenn es langsam in die kältere Jahreszeit geht. Passend dazu jetzt hier Norma Jean Martini mit I Am The Sun bei Energy. Immer die besten neuen Hits.

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0: mit Uwe Schimonek. Guten Tag. In Stuttgart haben sich Tausende an den bundesweiten DGB-Demos beteiligt. Hier in der Stadt versammelten sich rund 16.000 Menschen. Kai Burmeister, DGB-Chef von Baden-Württemberg, sagte, wer an den Beschäftigten spart, bremst das Wachstum aus.
1: Deutschland und die Welt.
0: In der EU gelten jetzt schärfere Regeln für Werbung mit Klimaslogans. Begriffe wie umweltfreundlich oder klimaneutral dürfen nur noch auf Produkte gedruckt werden, wenn die Hersteller das belegen können. Verbraucher sollen so vor falschen Versprechungen geschützt werden. Rekord geknackt. In Deutschland ist seit Jahresbeginn schon mehr Solarstrom produziert worden als im gesamten vergangenen Jahr. Rund 90,2 Terawattstunden in nicht mal 9 Monaten. 2025 waren es insgesamt etwa 90. Laut Bundesverband Solarwirtschaft liegt das vor allem an ungewöhnlich vielen Sonnenstunden. Für die deutsche Fußballnationalelf steht heute das nächste Nations League-Spiel an und für Jürgen Klopp damit das zweite Spiel als Bundestrainer. In Augsburg spielt die DFB-Elf am Abend gegen Griechenland. Nach dem 1:1 in den Niederlanden soll nun der erste Sieg unter Klopp her.

0: wunderschönsten Sonntag wünsche ich euch. Energies an, immer die besten neuen Hits mit mir, Pia. Und heute ist ein ganz besonderer Sonntag, denn heute Abend finden die MTV Video Music Awards statt. Und da wird Taylor Swift ihr neues Musikvideo zu Patient Zero eben das erste Mal zeigen. Da werden viele Easter Eggs wieder drin sein, denn die Swifties, die Fans von Taylor Swift, sind ja einfach die krassesten Detektive. Und ich habe euch auch mal zusammengestellt, vier Gründe, weil es sind ja vier neue Songs rausgekommen am Freitag, warum ich glaube, dass wir vielleicht noch bald, vielleicht sogar noch ein neues Album bekommen werden. Wenn man diese CD für Patient Zero vorbestellen wollte, dann stand da ganz groß, dass die erste rausgeschickt wird am 13. Oktober. Warum? Keine Ahnung. Vielleicht passiert irgendwas am 13. Oktober. Es wäre ihr 13. Album, was dann kommt. 13 ihre Lieblingszahl. Irgendwas könnte es damit zu tun haben. Außerdem, jedes Mal, wenn Taylor Swift ein neues Album rausgebracht hat, gab es auch ein neues iPhone. Und die iPhone-Farben hatten immer die Farben von dem Album von Taylor Swift. Das letzte Mal Orange, gab orangenes iPhone. Und ihr Albumcover Life of a Showgirl hatte ganz viel Orange mit drin. Jetzt eben die Encore, ist alles so ein bisschen Burgundy gehalten. Es gibt jetzt ein neues iPhone in Burgundy. Keine Ahnung, ob es nur ein Zufall ist. Dann geht es weiter, dass sie ja Patient Zero angekündigt hat, indem sie in ihrer Instagram-Biografie alle O's mit Nullen ausgetauscht hatte. Wenn man sich jetzt die Tracklist von The Life of a Showgirl anguckt und Encore anguckt, die neuen vier Songs, und alle Nullen bzw. O's zählt, kriegt man genau 13. Ich glaube nicht, dass Taylor das dem Zufall überlassen würde. Und auch auf dem Albumcover, wenn ihr da mal genau ranzoomt an die Seite, da seht ihr einen kleinen Ausschnitt, wo man Taylors Auge sieht. Könnte das vielleicht sogar schon ein neues Albumcover sein? Wer weiß. Es bleibt auf jeden Fall spannend. 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

Sie kommt auf jeden Fall aus einer super kreativen Familie. Ihr Papa war Schauspieler, ihr jüngerer Bruder ist Schauspieler und Lily Allen inzwischen auch als Schauspielerin tätig, aber auch einfach eine fantastische Sängerin. Und den nächsten Song feiere ich immer noch ganz, ganz doll. Wichtiger Song, Lily Allen mit Fuck You, jetzt hier bei

hoch die Hände. Wochenende, welcome zu den Euro Hot 30. In den nächsten zwei Stunden checken wir die coolsten Songs ab. Und Platz 30 belegt Taylor Swift mit The Fate of Ophelia. Und ich glaube, jeder Single kennt es. Man ist happy alleine, aber gleichzeitig fragt man sich, ob da doch jemand ist und wenn ja, wann man ihn oder sie denn trifft. Und wie heißt es so schön? Meistens passiert es genau dann, wenn man es nicht erwartet. War bei mir genauso, ich wollte keinen Freund haben. Geh auf den Fasching und dann läuft sie mir sofort in die Arme. Genau diese coole Begegnung, wenn man seine Person trifft, beschreibt Taylor Swift in ihrem Song The Fate of Ophelia bei Energy. Immer die Besten.

Letztes Jahr im Februar habe ich ihn live erlebt in Berlin, Teddy Swims. Und als er auf die Bühne kam, habe ich schon Gänsehaut bekommen, als er den ersten Ton überhaupt gesungen hat. Der Mann hat einfach eine absolute Granatenstimme. Nächstes Jahr ist er in Deutschland, nämlich in Hamburg, Berlin oder auch Köln. Und ich bin mir sicher, der wird diese Nummer auf jeden Fall performen. Hier ist Perfect Man by Energy. 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

18. September hatte Alex Warren Geburtstag und dazu hat er eine so süße Story auf Instagram gepostet. Er sitzt mit strahlenden Augen vor einem Kuchen mit Kerzen, dann dreht er die Kamera um und man sieht seine Freunde und seine Frau, wie sie für ihn singen. Super cute, super emotional und dazu hat er geschrieben, heute war der beste Tag in meinem Leben. Die Liebe und die Wertschätzung spürt man auch in seiner Nummer Ordinary. Hier ist Alex Warren, unser Platz 24 bei Energy. Immer die besten und Hits. 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
1: Lange Zeit hat er in einer UK-Boyband gesungen. Here at Last hieß sie. Ich rede von Pedro Santos. Und als es letztes Jahr im Mai zur Auflösung der Band kam, hat Pedro Santos gesagt, ich mach alleine weiter. Und auch solo ist er sehr erfolgreich. Jetzt hat er was Neues. Should Have Known Better. Hier erzählt er, wie leicht man in alte Gewohnheiten zurückfällt. Man weiß, sie tun einem eigentlich nicht gut. Und in schwierigen Momenten fühlen sie sich dann trotzdem irgendwie vertraut an. Ihr hört Pedro Santos. Bei Energy. Immer die besten und Hits hier ist Should Have Known Better.

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Leute, nice, dass ihr mit dabei seid. Und ich würde mal sagen, der Sommer sollte noch etwas länger anhalten, oder? Unser Platz 21 beschreibt genau dieses schwerelose Gefühl im Sommer, wenn man am Strand liegt, einfach mal über gar nichts nachdenken muss. Man kann die Seele baumeln lassen und entspannen. Ich spüre jetzt schon die Sonnenstrahlen auf meinem Gesicht, wenn ich diesen Song höre. Hier ist BTS mit Swim bei Energy. Immer die besten.

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18 und den sichert sich Somber mit My Body Isn't Ready. Es geht um ein Gefühl, sich nicht bereit zu fühlen. Man hat Angst. Angst, etwas falsch zu machen oder jemanden zu verlieren. Aber man sollte dagegen ankämpfen. Leute, es kann nichts passieren. Es kann immer nur besser werden. Einfach mal einen Sprung ins kalte Wasser wagen. Hier ist Somber mit My Body Isn't Ready bei Energy. 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

Nach einem außergewöhnlich erfolgreichen Tourjahr released James Arthur direkt eine neue Single, heißt Waste My Tears. Und auch in der Nummer hat er wieder eine Wahnsinnsstimme und vor allem einen Gospelchor, der ihn begleitet. Ja, was für ein Refrain, achtet selber drauf. Der Song Waste My Tears hat eine wichtige Botschaft, egal mit welchen Herausforderungen ihr gerade kämpft. Der eigene Wert und die eigene Identität sind es wert, geschützt und gefeiert zu werden. Hier ist James Arthur bei Energy.

Leute, es ist Halbzeit. Wir kommen zu Platz 15. Und hier müsst ihr euch erstmal die Frage stellen, was macht euch happy? Vielleicht ist es ein Lachen von einer anderen Person, wenn euch jemand eine kleine Freude macht oder einfach, wenn ihr mit eurer Family chillt. Was erfüllt euch? Schreibt es euch einfach mal runter von der Seele. Es ist so ein schönes Gefühl. Und sie singt darüber. Hier ist Bebe Rexha mit New Religion, unser Platz 15. Ihr seid bei Energy, immer die

so nice, dass ihr mit dabei seid. Trommelwirbel, Leute. Wir kommen zu Platz 10 und das ist Tame Impala und Jenny mit Dracula. Hattet ihr schon mal einen Moment, in dem ihr euch gewünscht habt, ihr könntet die Zeit einfrieren, aber gleichzeitig wusstet ihr, dass es nicht für immer so bleiben kann? In dem Song Dracula von Tame Impala und Jenny wird genau das beschrieben. Eine Nacht, in der nur die zwei existieren, fern von allem. Und gleichzeitig

Happy Weekend, ihr Lieben. Immer die besten neuen Hits, die gibt's hier bei uns bei Energy. Und ey, es haben schon alle drauf hingefiebert. Jetzt ist es endlich soweit. Taylor Swift hat neue Songs released. Ein Jahr, nachdem ihr unglaubliches Album The Life of a Showgirl rausgekommen ist, hat sie jetzt nachgelegt mit The Life of a Showgirl, The Encore, also die Zugabe. Und es gibt jetzt 4 neue Songs, die sie geschrieben hat, als sie mit ihren Produzenten zusammen ja eigentlich das Album feiern wollte und so ein bisschen zelebrieren, wie gut es bei den Fans angekommen ist. Und irgendwie war sie inspiriert von allem und hat einfach 4 neue Songs rausgehauen. Der Feature-Track Patient Zero, der hat im Musikvideo natürlich eine Starbesetzung. Dakota Johnson und Colin Farrell sind da zu sehen. Sieht aus wie ein Blockbuster. Checkt es unbedingt mal ab. Und wir gönnen uns jetzt den ganz neuen Track von Taylor Swift, Patient Zero.

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3: Hoch die Hände, Wochenende, schön, dass ihr mit am Start seid und wir kommen zu Platz 7 und dafür will ich von euch wissen, was ist für euch ein Ort, an dem ihr euch zu Hause fühlt? Vielleicht die Heimat, in der ihr aufgewachsen seid oder vielleicht auch ein Konzert von eurem Lieblingskünstler. Für viele ist ein Konzert ein Ort, an dem man einfach alles kurz vergessen kann und einfach mit seinen Liebsten zu seinen Lieblingssongs tanzen kann. Genau damit startet Harry Styles in seinen Song American Girls. Unser Platz 7, den hört ihr jetzt bei Energy. Immer die besten an Hits.

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Shakira und Burna Boy mit Die Die. Und jetzt stellt euch mal vor, ihr steht kurz vor dem Ziel. Hinter euch liegen all die Momente, in denen ihr fast aufgegeben habt. Die Nächte, in denen ihr auf jeden Fall nicht schlafen konntet, in denen ihr gezweifelt habt. Aber dann schaut ihr nach vorne und plötzlich seht ihr euren Traum, der zum Greifen nahe ist. Vielleicht braucht ihr nur noch einen einzigen Schritt, um an euer Ziel ranzukommen. Und genau darum geht es in diesem Song, egal was hinter euch liegt. Vielleicht waren es gerade die Dinge, die euch einmal kaputt gemacht haben, aber jetzt so stark machen. Also Leute, glaubt an euch. Los geht's. Vielleicht ist euer nächster Schritt genau der, der alles verändert. Ihr hört jetzt unseren Platz 1, Shakira mit Die Die bei Energy. Immer die Beste.

Vor 12 Jahren hatten sie mit Rather Be ihren großen Durchbruch. Ich rede von Clean Bandit. Und die haben eine neue Nummer. Heißt Company. Ist der erste Vorgeschmack auf das kommende Studioalbum, das 2027 auf jeden Fall erscheinen wird. Und ihre Songs gehen meistens um Themen wie Sehnsucht, Nähe und den Wunsch nach menschlicher Verbindung. Ihr hört jetzt Company. Hier ist Clean.

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